0: 两个黄鹂鸣翠柳啊，一行白鹭上青天。
1: 沧海西里千秋雪，
2: 门泊东吴万里船。
3: Zwei Goldkriolen, die im Grün der Weiden singen.
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8: Menbo, Dongwu, Wanli, Chuan.
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9: 两个黄鹂
10: 鸣翠柳，
11: 两本鹭上
12: 青天，
13: 盘木的屏幕
14: 上青天，
15: 欢喜了，
16: 上海赛雷，
17: 上海赛雷，
18: 绝情
19: 全国懂，
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